Also meine Damen und Herren, Sie kennen mich ja jetzt schon eine Weile, ne? Und es muss schon einen guten Grund haben, dass ich mich in einer Sendung nochmal umziehe und mich dann so ins kleine Rote werfe. Und ich sage Ihnen, es hatte auch einen guten Grund. Und dieser gute Grund ist ein Mann. Ja, jetzt werden Sie sagen, das ist ja jetzt nicht so wirklich was Neues, weil eine Frau zieht sich schon gerne mal für einen Mann irgendwie besonders an. Aber ich sage Ihnen, ich helfe Ihnen ein bisschen mit der Farbe, ne? So, also die Farbe hat schon irgendwie was zu sagen, denn wir feiern jetzt mit ihm, um den es heute Abend geht, seinen großen Hit, die Lady in Red. Ja. Yeah. 30 Jahre ist dieser Song jetzt alt und ich glaube, wenn ich sage Welthit, dann ist das schon ganz richtig. Denn 1986, als dieses Lied erschien, dann machte es sich sofort in 25 Ländern dieser Welt auf Platz 1 in den Charts breit. Ja, also ich glaube, es ist eine der schönsten Popballaden unserer Zeit und die wollen wir heute Abend feiern. Freuen Sie sich zunächst bitte auf das Original und danach gibt es noch eine wunderbare musikalische Überraschung. Aber jetzt freuen wir uns auf ihn. Welcome, Chris de Burgh.